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sind die Schafe schon drin? 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Heut wär's bei der Sternklaren Nacht.

0: San Chuf Schotrin?
1: San Oli beieinander?
2: Da hättet ihr geschlafen, weil der eh nix hört.

0: Köden beißt und der Dom friert ein der Flauten.
1: Ruckt's näher zum Feiern.
0: Erst nix. Ist da was los? Klampe dem halt gar keinen Fried und Hundböen. Erstes.
1: Was wird schon sein?
2: Ruckt's alles zusammen, auf dass uns warm wird.

0: Wir hat was träumt. Nein, nicht träumt hat man's. Schau, den großmächtigen Schein am Himmel.
1: Das wird schon der Morgenstern sein.
0: Ist gerade erst Mitternacht. Schau, ein solchen Glanz. Ein solches Klingen.
2: Werden Schaf schön sein.
0: Das sind Schaf schön nicht. Sowas habe ich noch nie gehört. Wir müssen blumen. Jetzt fällt der ganze Schein vom Himmel runter. Da kannst du nicht mehr hinschauen vor lauter Höhen.
1: Ein Engel steht da.
2: Fürchtet euch nicht, denn siehe, ich verkündige euch große Freude, die allen Volk widerfahren wird. Denn euch ist heute der Heiland geboren, welches Christus, der Herr in der Stadt David. Und das habt zum Zeichen. Ihr werdet finden, das Kind in Windeln gewickelt und in einer Krippe liegen.

Oh, schau, die Föhnengel. A Bunchuk, mehrere, 400, mehrere, 12.000 Wies. Wann's Land? Jetzt fliegen's wieder auf.

0: klopfen zum Himmel ein und den Schein, den nehmen sie mit. Jetzt sind sie alle fort. Das war ein Wunder.
1: Was hat noch der Engel für Kind?
0: Heute ist der Heiland geboren, hat er gesagt. Und das habt zum Zeichen, hat er gesagt. Ihr werdet finden, das Kind in Windeln gewickelt. Das hat er auch gesagt. Und in einer Krippe liegen.
1: Das hat er alles gesagt.
0: Na, such mir das Krippel, na gehen wir gleich hin und schauen das Kind an. Das wird schon das Bethlehem sein. Und bring mir das Beste, was wir haben. Ein Lamperl, Mille, ein Buttern, ein Honig, ein Woi.
2: Viel haben wir eh nicht.
0: Na, gehen wir gleich fort. Und Schaf?
2: In einer solchen Nacht, da lassen wir es in Gottes Hand stehen.

0: Kniegelzeichen nieder. Macht seine Verehrung dem göttlichen Kind.
1: Und singt ihm was vor.

0: Schau, wird Maria das Kind tut. So schön schaut's aus.
1: So jung und ein goldiger Schein geht von ihr aus.
2: Und der Josef freut sich und steht dabei.

0: Was kommt nachher da? Schaut raus vor die Tür. Ein Mordstromstern lauft am Himmel hoch drum. Mit einem Leichtschwanz. Rund auf der Straße ziehen die Leute her. Ein ganz großer Haufen und reiten auf Rösser.
1: Eins hat eine Greifnase, ein himmellange.
0: Das ist kein Rosne, das ist ein Elefant.
1: Und die Feldviecher, die Buchladen, schauen aus, als hätten sie Rucksackeln aufgeladen. Und zwischendrin hängt nur ein Tragschess.
0: Das sind die Kamele.
1: Die Kostbarkeit von all die Wander.
0: Mohren laufen auch mit. Ja, hopps, ist denn das noch nicht spannend? Das ist der Zug von den Heiligen Drei Königen aus dem Morgenland.
1: Die laufen dem Stern nach.

0: Jetzt steigt der erste König vom Pferd. Kasper heißt er.
1: Dem halten sie den Steigbügel, Dino rollen Teppich auf, grad her in Stall.
0: Jetzt macht er dem göttlichen Kind sein Referent.

0: Was hat er noch mitgebracht?
1: Eine Sacke voll Gold.
0: Gestrichen voll. Jetzt kommt der zweite. Melchior heißt er.
1: Der macht auch sein Referent.

0: sein Zeug aus. Was ist nachher drin?
1: Weihrauch.
2: Da kommt der Dritte, der Schwarze.
0: Das ist der Balthasar.
2: Der schmeißt sich gleich gestrickt ins Blut am Fußboden hin.

0: Zieh Sterne raus.
1: Möhren.
0: Dies gefreut aber das Kind.
1: Und Jungfrau Maria.
2: Und der Josef sagt, geht's gut.
0: Jetzt machen's euch samt miteinander eine ganz große Referenz.

0: Tanz nicht fühlen. Und das Kind, das lass uns da liegen in dem elenden Stall.
1: Ja, mei, wir halt Leute sind. Denken tanz nicht viel.
0: Ich, wenn er König war, ich hätte das Kind mitgenommen. Auf einem goldenen Thron hätte ich es gesetzt. Für die Maria hätte ich ein Schloss gekauft, wie es gar kein schönes nicht gibt. Und dem Josef eine Werkstatt eingerichtet, mit goldenen Sagen, mit silbernen Hammern und Beißzang und Nägel aus Elfenbein.
1: Das ist doch alles gar nicht möglich. Die Geschichte geht ganz anders.
0: Warum noch?
1: Weil so Gottes Wille ist.
0: Ja, schau dich grad um in den Stall. Da hocken jetzt Engel umeinander.
2: Wo sind die hergekommen?
0: In der Heuraufen hockt eins und eins am Dachsporn, am Fußboden rum. Zur Luke schauen sie runter, eins hockt auf der Laterne. Und Instrumenteln haben sie mitgebracht, Geigen und Zittern und Schön. Hörst es, wir stimmen, alles dem göttlichen Kind zu ehren. Singt es und spielt es und wiegt es in Schlaf.
1: Und wir sind ganz